0: Sondersitzung zusammen. Die hatten die meisten EU-Mitglieder gefordert und auch Spanien selbst. Der Sicherheitsexperte Joachim Weber sagte bei NTV.
1: Also diese Sondersitzung wird hoffentlich ergeben, dass die Europäer die Reihen schließen. Ich verstehe nicht ganz, wie jetzt einzelne Staaten, allen voran Italien, da über die Spanier herfallen. Die Spanier haben sich das ja nicht herbei gewünscht. Es ist eben passiert, dass jetzt einzelne sagen, hier, die Spanier müssen jetzt abgeschottet werden. Das, glaube ich, ist das falsche Signal.
0: Bald werden hunderttausende Kinder in Deutschland eingeschult. Für sie gilt erstmals flächendeckend ein Anspruch auf Ganztagsbetreuung. Das Problem, die wenigsten Kommunen haben dafür schon die nötigen Kapazitäten. Da muss die Politik dringend nachhelfen, sagt der DGB. In Moskau hat es nahe eines Cafés eine heftige Explosion gegeben. 3 Menschen sind dabei örtlichen Medien zufolge getötet worden. Die russischen Behörden sprechen von einem Anschlag. Eine Frau, die auch ums Leben kam, soll einen selbstgebauten Sprengsatz bei sich gehabt haben. Die Hintergründe sind noch unklar. Sorgen die gescheiterten Investorenpläne für den Infantino-Sturz? Die UEFA hat dem FIFA-Chef jetzt offiziell ihr Vertrauen entzogen. Infantino hatte zwar widerwillig seinen Rückzug, was den Verkauf von WM-Anteilen betrifft, angekündigt, für den Europäischen Fußballverband aber zu spät.
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1: Ich bin Gisa Weber. Eine Woche nach dem Anschlag auf den CSD in Berlin hat die queere Community ein deutliches Zeichen für Vielfalt und Toleranz gesetzt. Etwa 300.000 Menschen kamen zur großen CSD-Demo in Hamburg. Das waren so viele wie noch nie, heißt es vom Veranstalter. Im Vorfeld hatte die Polizei ihre Sicherheitsmaßnahmen spürbar hochgefahren und deutlich mehr Beamte beim CSD eingesetzt. Vielen Demo-Teilnehmern war es wichtig, sich nach dem Anschlag nicht einschüchtern zu lassen. Frei nach dem Motto, jetzt erst recht. Welche Konsequenzen muss Europa aus dem Ansturm von Migranten auf die spanische Exklave Ceuta ziehen? Darum geht es am Dienstag bei einer Sondersitzung der EU-Innenminister. Die meisten EU-Länder und auch Spanien selbst hatten so eine Sitzung gefordert. Spanien steht wegen seines Umgangs mit dem Massenandrang in Ceuta in der Kritik. Regierungschef Sanchez wiederum sagt, die Reaktion einiger Länder sei egoistisch und rechtswidrig. Zum Schulstart gibt es für die neuen Erstklässler erstmals in ganz Deutschland einen Anspruch auf Ganztagsbetreuung. Die Änderung ist jetzt in Kraft getreten und soll schrittweise auf alle Grundschüler ausgeweitet werden. Allerdings haben die wenigsten Kommunen dafür Stand jetzt die nötigen Kapazitäten. Im Zentrum von Moskau hat es offenbar einen Bombenanschlag gegeben. Russischen Medien zufolge wollte eine Frau mit dem Sprengsatz in ein Restaurant, wurde aber von einem Wachmann aufgehalten. Beide und ein Gast sollen ums Leben gekommen sein. Außerdem wurden zahlreiche Menschen verletzt. Sorgen die gescheiterten Investorenpläne für den Infantino-Sturz? Die UEFA hat dem FIFA-Chef jetzt offiziell ihr Vertrauen entzogen. Colin Mock mit den Einzelheiten.
2: Infantino hatte zwar widerwillig seinen Rückzug, was den Verkauf von WM-Anteilen an Investoren betrifft, angekündigt, für den Europäischen Fußballverband aber offenbar zu wenig, zu spät. Die derzeitige Führung habe das Vertrauen verloren, heißt es von der UEFA. Auch intern wächst die Kritik an Infantino. Einer seiner Berater war aus Protest zurückgetreten. Und es gibt Gerüchte, dass sich für die nächste Wahl zum FIFA-Chef sogar ein Gegenkandidat finden könnte.
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1: Ich bin Gisa Weber. Schönen guten Morgen. Die queere Community hat deutlich gezeigt, dass sie sich nach dem CSD-Anschlag in Berlin nicht unterkriegen lässt. Zur großen CSD-Demo in Hamburg kamen rund 300.000 Menschen. Das haben Veranstalter und Polizei mitgeteilt. Beide sprachen von einem sehr friedlichen Verlauf der Großveranstaltung. Zur Sicherheit war die Polizei mit mehr Beamten als sonst im Einsatz. Manuel Opitz von Hamburg Pride sagte:
2: Wir in Hamburg spüren die Unterstützung der Behörden und der Politik und der Polizei. Das kann man von der Bundesregierung nicht sagen. Also die jetzige Bundesregierung hat Sicherheit für queere Menschen nicht als wichtiges Thema bis jetzt wahrgenommen und anerkannt. Und das muss sich jetzt schnellstmöglich ändern.
1: Die Europäer sprechen nach dem Ansturm auf die spanische Exklave Ceuta einmal mehr über die Migrationspolitik. Am Dienstag schalten sich die EU-Innenminister zu einer Sondersitzung zusammen. Die hatten die meisten EU-Mitglieder gefordert und auch Spanien selbst. Der Sicherheitsexperte Joachim Weber sagte bei NTV:
3: Also diese Sondersitzung wird hoffentlich ergeben, dass die Europäer die Reihen schließen. Ich verstehe nicht ganz, wie jetzt einzelne Staaten, allen voran Italien, da über die Spanier herfallen. Die Spanier haben sich das ja nicht herbei gewünscht. Es ist eben passiert, dass jetzt einzelne sagen, hier, die Spanier müssen jetzt abgeschottet werden. Das, glaube ich, ist das falsche Signal.
1: Bei einem Anschlag auf ein Restaurant in Moskau sind mindestens 3 Menschen getötet worden. Gut 20 weitere wurden verletzt. Unter den Toten sei örtlichen Medien zufolge auch eine Frau, die den Sprengsatz dabei hatte. Sie wollte nach ersten Erkenntnissen in das Restaurant, wurde aber von einem Wachmann aufgehalten. Beide kamen ums Leben. Das dritte Todesopfer soll ein Restaurantgast gewesen sein. Die Hintergründe sind noch völlig unklar. Bald werden hunderttausende Kinder in Deutschland eingeschult. Für sie gilt erstmals flächendeckend ein

0: Anspruch auf Ganztagsbetreuung. Das Problem, die wenigsten Kommunen haben dafür schon die nötigen Kapazitäten. Da muss die Politik dringend nachhelfen, sagt der DGB. Nach dem Scheitern seiner Investorenpläne steht FIFA-Chef Infantino das Wasser langsam bis zum Hals. Jetzt hat der Europäische Fußballverband UEFA ihm offiziell das Vertrauen entzogen. Und auch intern sieht es nach dem Aus der Pläne zum Verkauf von WM-Anteilen für Infantino langsam düster aus.
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2: Ich bin Gisa Weber. Schönen guten Morgen. Bunt, laut und mit guter Laune im Gepäck. Gut 300.000 Menschen sind in Hamburg bei der großen CSD-Demo durch die Stadt gezogen. Das waren so viele wie noch nie. Einzelheiten von Tom Husse.
3: Viele Menschen wollten nach dem Anschlag auf den Berliner CSD vor einer Woche zeigen, dass sie nicht klein zu kriegen sind und ein klares Zeichen für Vielfalt und Toleranz setzen. Die Polizei und der Veranstalter sprachen von einer guten Stimmung und einem friedlichen CSD. Im Vorfeld hatte die Polizei ihre Sicherheitsmaßnahmen nochmal nach oben geschraubt und doppelt so viele Beamte eingesetzt wie im Vorjahr.
2: Welche Konsequenzen muss Europa aus dem Ansturm von Migranten auf die spanische Exklave Ceuta ziehen? Darum geht es am Dienstag bei einer Sondersitzung der EU-Innenminister. Die meisten EU-Länder und auch Spanien selbst hatten so eine Sitzung gefordert. Spanien steht wegen seines Umgangs mit dem Massenandrang in Ceuta in der Kritik. Regierungschef Sanchez wiederum sagt, die Reaktion einiger Länder sei egoistisch und rechtswidrig. Wer mithilfe von künstlicher Intelligenz Bilder, Texte oder Audios veröffentlicht, muss das ab heute auch kennzeichnen. Zumindest in der Regel. Laut einer neuen EU-Verordnung müssen KI-Inhalte auf den ersten Blick erkennbar sein. Eileen Schallhorn.
4: Mit der neuen Regel will die EU dafür sorgen, dass man auf jeden Fall merkt, wenn man es mit einer KI zu tun hat. Das betrifft zum Beispiel Chatbots im Kundenservice oder Influencer, die bei ihren makellosen Bildern kräftig mit KI nachhelfen. Die EU nimmt da alle in die Verantwortung, die mit KI-generierten Inhalten Geld verdienen. Ausnahmen gibt es für Privatpersonen und Künstler. Ein satirisches Deepfake von knutschenden Politikern zum Beispiel braucht kein Wasserzeichen im Bild, wohl aber einen Hinweis im Text darunter.
2: Bei einem Anschlag auf ein Restaurant in Moskau sind mindestens 3 Menschen getötet worden. Gut 20 weitere wurden verletzt. Unter den Toten sei örtlichen Medien zufolge auch eine Frau, die den Sprengsatz dabei hatte. Sie wollte nach ersten Erkenntnissen in das Restaurant, wurde aber von einem Wachmann aufgehalten. Beide kamen ums Leben. Das dritte Todesopfer soll ein Restaurantgast gewesen sein. Die Hintergründe sind noch völlig unklar. Der aus der Mafia-Kultserie The Sopranos bekannte US-Schauspieler Vincent Pastore ist tot. Das hat sein Agent mitgeteilt. Pastore wurde 80 Jahre alt. Woran er verstarb, blieb offen.
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1: Ich bin Imme Kasten. Schönen guten Morgen. Bunt, laut und mit guter Laune im Gepäck. Gut 300.000 Menschen sind in Hamburg bei der großen CSD-Demo durch die Stadt gezogen. Das waren so viele wie noch nie, heißt es von den Veranstaltern. Die Einzelheiten dazu von Tom Husse.
2: Viele Menschen wollten nach dem Anschlag auf den Berliner CSD vor einer Woche zeigen, dass sie nicht klein zu kriegen sind und ein klares Zeichen für Vielfalt und Toleranz setzen. Die Polizei und der Veranstalter sprachen von einer guten Stimmung und einem friedlichen CSD. Im Vorfeld hatte die Polizei ihre Sicherheitsmaßnahmen nochmal nach oben geschraubt und doppelt so viele Beamte eingesetzt wie im Vorjahr.
1: Wer mit Hilfe von künstlicher Intelligenz Bilder, Texte oder Audios veröffentlicht, der muss das ab heute auch kennzeichnen. Zumindest in der Regel. Laut einer neuen EU-Verordnung müssen KI-Inhalte auf den ersten Blick erkennbar sein. Eileen Schallhorn dazu.
3: Mit der neuen Regel will die EU dafür sorgen, dass man auf jeden Fall merkt, wenn man es mit einer KI zu tun hat. Das betrifft zum Beispiel Chatbots im Kundenservice oder Influencer, die bei ihren makellosen Bildern kräftig mit KI nachhelfen. Die EU nimmt da alle in die Verantwortung, die mit KI-generierten Inhalten Geld verdienen. Ausnahmen gibt es für Privatpersonen und Künstler. Ein satirisches Deepfake von knutschenden Politikern zum Beispiel braucht kein Wasserzeichen im Bild, wohl aber einen Hinweis im Text darunter.
1: Der Ansturm auf die spanische Exklave Ceuta hat ein Nachspiel. In einer Sondersitzung werden sich die EU-Innenminister übermorgen mit dem Thema befassen. Der Großteil der Mitgliedsländer und auch Spanien selbst hatten so eine Sitzung gefordert, um über die Migrationspolitik zu sprechen. Die USA und Israel wollen den Iran erst einmal nicht weiter angreifen. Das hat US-Präsident Trump auf seiner Online-Plattform erklärt. Demnach laufen neue Gespräche über eine mögliche Einigung. Komme es nicht schnell zu einer Vereinbarung, könnten die Angriffe aber weitergehen, so Trump.
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1: Ich bin Imme Kasten. Schönen guten Morgen. Wer mit Hilfe von künstlicher Intelligenz Bilder, Texte oder Audios veröffentlicht, der muss das ab heute auch kennzeichnen. Zumindest in der Regel. Laut einer neuen EU-Verordnung müssen KI-Inhalte auf den ersten Blick erkennbar sein. Eileen Schallhorn dazu.
2: Mit der neuen Regel will die EU dafür sorgen, dass man auf jeden Fall merkt, wenn man es mit einer KI zu tun hat. Das betrifft zum Beispiel Chatbots im Kundenservice oder Influencer, die bei ihren makellosen Bildern kräftig mit KI nachhelfen. Die EU nimmt da alle in die Verantwortung, die mit KI-generierten Inhalten Geld verdienen. Ausnahmen gibt es für Privatpersonen und Künstler. Ein satirisches Deepfake von knutschenden Politikern zum Beispiel braucht kein Wasserzeichen im Bild, wohl aber einen Hinweis im Text darunter.
1: Bunt, laut und mit guter Laune im Gepäck. Gut 300.000 Menschen sind in Hamburg bei der großen CSD-Demo durch die Stadt gezogen. Das waren so viele wie noch nie, heißt es von den Veranstaltern. Die Einzelheiten dazu von Tom Husse.
3: Viele Menschen wollten nach dem Anschlag auf den Berliner CSD vor einer Woche zeigen, dass sie nicht klein zu kriegen sind und ein klares Zeichen für Vielfalt und Toleranz setzen. Die Polizei und der Veranstalter sprachen von einer guten Stimmung und einem friedlichen CSD. Im Vorfeld hatte die Polizei ihre Sicherheitsmaßnahmen nochmal nach oben geschraubt und doppelt so viele Beamte eingesetzt wie im Vorjahr.
1: Die Europäer sprechen nach dem Ansturm auf die zu Spanien gehörende Stadt Ceuta in Nordafrika einmal mehr über die Migrationspolitik. Übermorgen schalten sich die EU-Innenminister zu einer Sondersitzung zusammen. Die hatten die meisten EU-Länder gefordert und auch Spanien selbst. Die USA und Israel wollen den Iran erst einmal nicht weiter angreifen. Das hat US-Präsident Trump auf seiner Online-Plattform erklärt. Demnach laufen neue Gespräche über eine mögliche Einigung. Komme es nicht schnell zu einer Vereinbarung, könnten die Angriffe aber weitergehen, so Trump.
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1: Ich bin Imme Kasten. Schönen guten Morgen. Wer mit Hilfe von künstlicher Intelligenz Bilder, Texte oder Audios veröffentlicht, der muss das ab heute auch kennzeichnen. Zumindest in der Regel. Laut einer neuen EU-Verordnung müssen KI-Inhalte auf den ersten Blick erkennbar sein. Eileen Schallhorn dazu.
2: Mit der neuen Regel will die EU dafür sorgen, dass man auf jeden Fall merkt, wenn man es mit einer KI zu tun hat. Das betrifft zum Beispiel Chatbots im Kundenservice oder Influencer, die bei ihren makellosen Bildern kräftig mit KI nachhelfen. Die EU nimmt da alle in die Verantwortung, die mit KI-generierten Inhalten Geld verdienen. Ausnahmen gibt es für Privatpersonen und Künstler. Ein satirisches Deepfake von knutschenden Politikern zum Beispiel braucht kein Wasserzeichen im Bild, wohl aber einen Hinweis im Text darunter.
1: Bunt, laut und mit guter Laune im Gepäck. Gut 300.000 Menschen.

0: Menschen sind in Hamburg bei der großen CSD-Demo durch die Stadt gezogen. Das waren so viele wie noch nie, heißt es von den Veranstaltern. Die Einzelheiten dazu von Tom Husse.
1: Viele Menschen wollten nach dem Anschlag auf den Berliner CSD vor einer Woche zeigen, dass sie nicht klein zu kriegen sind und ein klares Zeichen für Vielfalt und Toleranz setzen. Die Polizei und der Veranstalter sprachen von einer guten Stimmung und einem friedlichen CSD. Im Vorfeld hatte die Polizei ihre Sicherheitsmaßnahmen nochmal nach oben geschraubt und doppelt so viele Beamte eingesetzt wie im Vorjahr.
0: Die Europäer sprechen nach dem Ansturm auf die zu Spanien gehörende Stadt Ceuta in Nordafrika einmal mehr über die Migrationspolitik. Übermorgen schalten sich die EU-Innenminister zu einer Sondersitzung zusammen. Die hatten die meisten EU-Länder gefordert und auch Spanien selbst. Die USA und Israel wollen den Iran erst einmal nicht weiter angreifen. Das hat US-Präsident Trump auf seiner Online-Plattform erklärt. Demnach laufen neue Gespräche über eine mögliche Einigung. Komme es nicht schnell zu einer Vereinbarung, könnten die Angriffe aber weitergehen, so Trump. Wer in Erfurt, Weimar oder Jena mit dem Bus oder der Bahn fährt, der muss jetzt etwas mehr bezahlen. Der Verkehrsverbund Mittelthüringen hat zum August seine Preise erhöht. Für eine Einzelfahrt werden 3 Euro für das Ticket fällig. Bislang waren es 2,90 €. Auch Tageskarten kosten mehr. Der Verkehrsverbund begründet seine Entscheidung mit steigenden Ausgaben für Energie, Personal und Infrastruktur.
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1: Ich bin Imme Kasten. Schönen guten Morgen. Wo KI drinsteckt, muss ab heute auch KI draufstehen. In der EU gilt ab sofort eine Labelpflicht für KI-generierte Videos, Bilder und Texte, mit denen Geld verdient wird. Die EU will so dafür sorgen, dass man auf jeden Fall merkt, wann man es mit KI zu tun hat. Das betrifft zum Beispiel Chatbots im Kundenservice oder Influencer, die bei ihren makellosen Bildern kräftig mit KI nachhelfen. Privatpersonen müssen ihre KI-bearbeiteten Bilder nicht kennzeichnen. Die Europäer sprechen nach dem Ansturm auf die spanische Exklave Ceuta einmal mehr über die Migrationspolitik. Übermorgen schalten sich die EU-Innenminister zu einer Sondersitzung zusammen. Die hatten die meisten EU-Mitgliedsländer und auch Spanien selbst gefordert. Sicherheitsexperte Joachim Weber sagte bei NTV.
2: Also diese Sondersitzung wird hoffentlich ergeben, dass die Europäer die Reihen schließen. Ich verstehe nicht ganz, wie jetzt einzelne Staaten, allen voran Italien, da über die Spanier herfallen. Die Spanier haben sich das ja nicht herbei gewünscht. Es ist eben passiert, dass jetzt Einzelne sagen, hier, die Spanier müssen jetzt abgeschottet werden. Das, glaube ich, ist das falsche Signal.
1: Eine Woche nach dem Anschlag auf den CSD in Berlin hat die queere Community ein deutliches Zeichen für Vielfalt und Toleranz gesetzt. Etwa 300.000 Menschen kamen zur großen CSD-Demo in Hamburg. Die Polizei hatte ihre Sicherheitsmaßnahmen im Vorfeld deutlich hochgefahren. In Moskau hat es in der Nähe eines Restaurants eine heftige Explosion gegeben. 3 Menschen sind dabei örtlichen Medien zufolge ums Leben gekommen. Die russischen Behörden sprechen von einem Anschlag. Eine Frau, die auch ums Leben kam, soll einen selbstgebauten Sprengsatz bei sich gehabt haben. Die Hintergründe sind noch unklar. Thüringens Kitas und Hochschulen bekommen mehr Geld vom Bund. In den nächsten Jahren fließen in Summe etwa 100 Millionen Euro aus dem Sondervermögen in den Freistaat. Mehr als die Hälfte ist für Wissenschaft und Forschung vorgesehen, der restliche Teil geht an die Kindergärten. Mit dem Geld können Neubauten, Sanierungen und moderne Ausstattungen finanziert werden.
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1: Ich bin Imme Kasten. Schönen guten Tag. In Deutschland und dem Rest der EU gibt es seit heute neue Regeln für KI. Mit künstlicher Intelligenz erstellte Inhalte müssen gekennzeichnet werden. Das betrifft kommerziell veröffentlichte Bilder, Texte oder Audios, also etwa Werbung oder auch Beiträge von Influencern. Die Medienethikerin Jessica Hesen sagte in der ARD:
2: Wir müssen wissen, was ist real, was ist nicht real.

0: Material, was durch eine Maschine hergestellt und was durch einen Menschen. Ansonsten verlieren wir das Vertrauen in öffentliche Kommunikation. Und öffentliche Kommunikation ist ein Kernbereich von Demokratie. Und deswegen sind Kennzeichnungspflichten enorm wichtig.
1: Die Europäer sprechen nach dem Ansturm auf die spanische Exklave Ceuta einmal mehr über die Migrationspolitik. Übermorgen schalten sich die EU-Innenminister zu einer Sondersitzung zusammen. Die hatten die meisten EU-Mitgliedsländer und auch Spanien selbst gefordert. Sicherheitsexperte Joachim Weber sagte bei NTV.
2: Also diese Sondersitzung wird hoffentlich ergeben, dass die Europäer die Reihen schließen. Ich verstehe nicht ganz, wie jetzt einzelne Staaten, allen voran Italien, da über die Spanier herfallen. Die Spanier haben sich das ja nicht herbei gewünscht. Es ist eben passiert, dass jetzt Einzelne sagen, hier, die Spanier müssen jetzt abgeschottet werden. Das, glaube ich, ist das falsche Signal.
1: Eine Woche nach dem Anschlag auf den CSD in Berlin hat die queere Community ein deutliches Zeichen für Vielfalt und Toleranz gesetzt. Etwa 300.000 Menschen kamen zur großen CSD-Demo in Hamburg. Die Polizei hatte ihre Sicherheitsmaßnahmen im Vorfeld deutlich hochgefahren. Die USA und Israel greifen den Iran vorerst nicht weiter an. US-Präsident Trump sagte einmal mehr, dass sich eine neue Vereinbarung abzeichnet. Zuvor hatte er neue massive Angriffe angedroht. Der Iran warnt vor neuer Eskalation und kündigt entschlossene Gegenwehr an. Die Menschen in Deutschland greifen bei Erfrischungsgetränken immer öfter zu Leitprodukten. Letztes Jahr wurden davon pro Kopf 20 Liter getrunken. Das zeigen aktuelle Zahlen der Wirtschaftsvereinigung Alkoholfreie Getränke. Besonders Cola und Cola-Mischgetränke ohne Zucker konnten zulegen.
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1: Ich bin Imme Kasten. Schönen guten Tag. Wo KI drinsteckt, muss ab heute auch KI draufstehen. In der EU gilt ab sofort eine Labelpflicht für KI-generierte Videos, Bilder und Texte, mit denen Geld verdient wird. Die EU will so dafür sorgen, dass man auf jeden Fall merkt, wann man es mit KI zu tun hat. Das betrifft zum Beispiel Chatbots im Kundenservice oder Influencer, die bei ihren makellosen Bildern kräftig mit KI nachhelfen. Privatpersonen müssen ihre KI-bearbeiteten Bilder nicht kennzeichnen. Mehr Schutz an Europas Außengrenzen, das fordert Bundesaußenminister Wadephul nach dem Ansturm auf Ceuta. Das muss absolute Priorität haben, sagte er der Bild am Sonntag. Zuletzt kamen Zehntausende Menschen von Marokko in die spanische Exklave Ceuta in Nordafrika. Fast alle sind mittlerweile zurück in Marokko. Der Fall hat einen Streit innerhalb der EU ausgelöst. Einige Länder kritisieren Spaniens Umgang mit der Krise. Der spanische Regierungschef Sanchez sprach von egoistischen Reaktionen.

0: Am Dienstag beraten die EU-Innenminister in einer Sondersitzung. Die USA und Israel greifen den Iran vorerst nicht weiter an. US-Präsident Trump sagte einmal mehr, dass sich eine neue Vereinbarung abzeichnet. Zuvor hatte er neue massive Angriffe angedroht. Der Iran warnt vor neuer Eskalation und kündigt entschlossene Gegenwehr an. Wer in Erfurt, Weimar oder Jena mit dem Bus oder der Bahn fährt, der muss jetzt etwas mehr bezahlen. Der Verkehrsverbund Mittelthüringen hat zum August seine Preise erhöht. Für eine Einzelfahrt werden 3 € für das Ticket fällig. Bislang waren es 2,90 €. Auch Tageskarten kosten mehr. Der Verkehrsverbund begründet seine Entscheidung mit steigenden Ausgaben für Energie, Personal und Infrastruktur. Die Menschen in Deutschland greifen bei Erfrischungsgetränken immer öfter zu Leitprodukten. Letztes Jahr wurden davon pro Kopf 20 Liter getrunken. Das zeigen aktuelle Zahlen der Wirtschaftsvereinigung Alkoholfreie Getränke. Besonders Cola und Cola-Mischgetränke ohne Zucker konnten zulegen.
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1: Ich bin Imme Kasten. Schönen guten Tag. Wo KI drinsteckt, muss ab heute auch KI draufstehen. In der EU gilt ab sofort eine Labelpflicht für KI-generierte Videos, Bilder und Texte, mit denen Geld verdient wird. Die EU will so dafür sorgen, dass man auf jeden Fall merkt, wann man es mit KI zu tun hat. Das betrifft zum Beispiel Chatbots im Kundenservice oder Influencer, die bei ihren makellosen Bildern kräftig mit KI nachhelfen. Privatpersonen müssen ihre KI-bearbeiteten Bilder nicht kennzeichnen. In beliebten Touristenregionen in Europa brennt es weiter. So sind in Griechenland mehrere Waldbrände immer noch außer Kontrolle, darunter einer in der Nähe der Hauptstadt Athen. In Frankreich hatte sich die Waldbrandlage zuletzt etwas entspannt. Auch in Spanien meldet die Feuerwehr Erfolge. Im Nordwesten des Landes helfen jetzt auch deutsche Einsatzkräfte beim Löschen. David Bormann von der Feuerwehr Bonn sagte vorab im Ersten:
2: Die Einsatzkräfte erwartet intensive Waldbrände mit hohen Feuerfronten, mit einer hohen Intensität. Das heißt, das sind alles Brände, die wir nicht direkt löschen können, sondern wo wir sehr defensiv arbeiten müssen und wo wir gegebenenfalls vielleicht so wie im letzten Jahr auch Dörfer und Häuser schützen müssen. Das ist schon eine große Anspannung jetzt für uns.
1: Nach dem Ansturm zehntausender Migranten auf die spanische Exklave Ceuta fordert Außenminister Wadephul mehr Schutz an Europas Außengrenzen. Das müsse Priorität haben, sagte er der Bild am Sonntag. Der Fall hat einen Streit in der EU ausgelöst. Einige Länder kritisierten Spaniens Umgang mit der Krise. Am Dienstag beraten die EU-Innenminister. Die USA und Israel greifen den Iran vorerst nicht weiter an. US-Präsident

0: Präsident Trump sagte einmal mehr, dass sich eine neue Vereinbarung abzeichnet. Zuvor hatte er neue massive Angriffe angedroht. Der Iran warnt vor neuer Eskalation und kündigt entschlossene Gegenwehr an. Eine Woche nach dem Anschlag auf den CSD in Berlin hat die queere Community ein deutliches Zeichen für Vielfalt und Toleranz gesetzt. Etwa 300.000 Menschen kamen zur großen CSD-Demo in Hamburg. Die Polizei hatte ihre Sicherheitsmaßnahmen im Vorfeld deutlich hochgefahren.
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1: Ich bin Imme Kasten. Schönen guten Tag. Wo KI drinsteckt, muss ab heute auch KI draufstehen. In der EU gilt ab sofort eine Labelpflicht für KI-generierte Videos, Bilder und Texte, mit denen Geld verdient wird. Die EU will so dafür sorgen, dass man auf jeden Fall merkt, wann man es mit KI zu tun hat. Das betrifft zum Beispiel Chatbots im Kundenservice oder Influencer, die bei ihren makellosen Bildern kräftig mit KI nachhelfen. Privatpersonen müssen ihre KI-bearbeiteten Bilder nicht kennzeichnen. In beliebten Touristenregionen in Europa brennt es weiter. So sind in Griechenland mehrere Waldbrände immer noch außer Kontrolle, darunter einer in der Nähe der Hauptstadt Athen. In Frankreich hatte sich die Waldbrandlage zuletzt etwas entspannt. Auch in Spanien meldet die Feuerwehr Erfolge. Im Nordwesten des Landes helfen jetzt auch deutsche Einsatzkräfte beim Löschen. David Bormann von der Feuerwehr Bonn sagte vorab im Ersten:
2: Die Einsatzkräfte erwartet intensive Waldbrände mit hohen Feuerfronten, mit einer hohen Intensität. Das heißt, das sind alles Brände, die wir nicht direkt löschen können, sondern wo wir sehr defensiv arbeiten müssen und wo wir gegebenenfalls vielleicht so wie im letzten Jahr auch Dörfer und Häuser schützen müssen. Das ist schon eine große Anspannung jetzt für uns.
1: Nach dem Ansturm zehntausender Migranten auf die spanische Exklave Ceuta fordert Außenminister Wadephul mehr Schutz an Europas Außengrenzen. Das müsse Priorität haben, sagte er der Bild am Sonntag. Der Fall hat einen Streit in der EU ausgelöst. Einige Länder kritisierten Spaniens Umgang mit der Krise. Am Dienstag beraten die EU-Innenminister. Die USA und Israel greifen den Iran vorerst nicht weiter an. US-Präsident Trump sagte einmal mehr, dass sich eine neue Vereinbarung abzeichnet. Zuvor hatte er neue massive Angriffe angedroht. Der Iran warnt vor neuer Eskalation und kündigt entschlossene Gegenwehr an. Eine Woche nach dem Anschlag auf den CSD in Berlin hat die queere Community ein deutliches Zeichen für Vielfalt und Toleranz gesetzt. Etwa 300.000 Menschen kamen zur großen CSD-Demo in Hamburg. Die Polizei hatte ihre Sicherheitsmaßnahmen im Vorfeld deutlich hochgefahren.
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1: Ich bin Cornelius Dreger. Schönen guten Tag. In Deutschland und dem Rest der EU gibt es seit heute neue Regeln für KI. Mit künstlicher Intelligenz erstellte Inhalte müssen gekennzeichnet werden. Das betrifft kommerziell veröffentlichte Bilder, Texte oder Audios, also etwa Werbung oder auch Beiträge von Influencern. Die Medienethikerin Jessica Hesen sagt in der ARD:
2: Wir müssen wissen, was ist real, was ist nicht real, was ist durch eine Maschine hergestellt und was durch einen Menschen. Ansonsten verlieren wir das Vertrauen in öffentliche Kommunikation. Und öffentliche Kommunikation ist ein Kernbereich von Demokratie. Und deswegen sind Kennzeichnungspflichten enorm wichtig.
1: Bundesaußenminister Wadefuhl fordert, dass die EU-Außengrenzen besser geschützt werden. Nach dem Ansturm von Migranten auf die spanische Exklave Ceuta in Nordafrika muss das absolute Priorität haben, sagte er der Bild am Sonntag. Einzelheiten von Anna Löwer.
3: Wadefuhl spricht von einem absoluten Stresstest, den Europa bestanden hat, der aber auch die Anfälligkeit zeigt. Er betont, dass eine effektive Migrationspolitik nicht ohne Drittstaaten außerhalb Europas funktioniert, wie in diesem Fall Marokko. In den letzten Tagen waren 10.000 Menschen von Marokko aus nach Ceuta gekommen. Fast alle sind mittlerweile wieder ausgereist. Das Thema beschäftigt am Dienstag auch die EU-Innenminister in einer Sondersitzung.
1: In beliebten Touristenregionen in Europa brennt es weiter. So sind in Griechenland mehrere Waldbrände immer noch außer Kontrolle, darunter einer in der Nähe der Hauptstadt Athen. In Frankreich hatte sich die Waldbrandlage zuletzt entspannt. In Spanien helfen jetzt auch deutsche Einsatzkräfte beim Löschen. Die USA und Israel greifen den Iran vorerst nicht weiter an. US-Präsident Trump sagte einmal mehr, dass sich eine neue Vereinbarung abzeichnet. Zuvor hatte er neue massive Angriffe angedroht. Der Iran warnt vor neuer Eskalation und kündigt entschlossene Gegenwehr an. Bei einer Verkehrskontrolle in Weimar hat die Polizei einen Autofahrer gestoppt, gegen den ein Haftbefehl vorlag. Der 48-Jährige konnte die fällige Geldstrafe bezahlen und so eine Haft vermeiden. Außerdem war sein Auto nicht versichert, die Polizei leitete Strafverfahren ein und untersagte die Weiterfahrt. Stress macht Berufstätige in Deutschland immer häufiger krank. Auf 100 Versicherte kamen zuletzt fast 120 Ausfalltage. Das sind so viele wie noch nie, sagt die kaufmännische Krankenkasse. Gründe sind unter anderem Überstunden, Geldsorgen und Konflikte im Job. Dazu können private Faktoren kommen.
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1: Ich bin Cornelius Dreger. Schönen guten Tag. In der EU gelten seit heute neue KI-Regeln. Wer Inhalte mit künstlicher Intelligenz erstellt, muss das auch kennzeichnen. Das gilt etwa für Influencer oder auch für Werbung im Netz oder auf Plakaten. Als privater Nutzer muss man nichts kennzeichnen. Verbraucherschützer begrüßen die Labelpflicht, sehen aber auch noch Knackpunkte. Christine Steffen von der Verbraucherzentrale sagt im ZDF:
2: Was passiert, wenn das Video nicht gekennzeichnet ist? Wird da ordentlich das Recht durchgesetzt? Und wir sehen auch ein gewisses Defizit bei der Verantwortlichkeit der Plattformen, die ja gerade dazu genutzt werden, dass solche Videos millionenfach überhaupt mal zu den Verbrauchern kommen und angeschaut werden können und die daran auch verdienen.
1: Nach dem islamistischen CSD-Anschlag in Berlin will die Union schnell schärfere Gesetze. Fraktionschef Frei fordert noch in diesem Monat konkrete Schritte. Der Bild sagte Frei, die Koalition könne sehr schnell handeln. Innenminister Dobrindt war zuletzt dafür, dass häufiger elektronische Fußfesseln eingesetzt werden. Auch die Präventivhaft soll bundesweit einheitlich geregelt werden. Zustimmung dafür kam auch von der SPD. Der CSD-Attentäter war den Behörden bekannt und galt als Gefährder. Die Menschen in Deutschland greifen bei Erfrischungsgetränken immer öfter zu Leitprodukten. Letztes Jahr wurden davon pro Kopf 20 Liter getrunken, zeigen aktuelle Zahlen der Wirtschaftsvereinigung Alkoholfreie Getränke. Besonders Cola und Cola-Mischgetränke ohne Zucker konnten zulegen. Im Krieg zwischen den USA und dem Iran gibt es erneut widersprüchliche Aussagen. US-Präsident Trump hatte neue Angriffe ausgesetzt. Er begründete das damit, dass der Iran und andere Staaten in der Region ihn darum gebeten hätten. Der Iran weist das jetzt zurück. Diese Aussage sei nichts als eine neue Lüge. In ganz Thüringen nimmt die Polizei ab morgen Raser ins Visier. Die Speed Week steht an. Dabei wird nicht nur auf Autobahnen und Bundesstraßen, sondern auch vor Schulen, Kitas und Krankenhäusern geblitzt. Die europaweite Aktion läuft bis Sonntag in einer Woche und soll für mehr Sicherheit auf den Straßen sorgen. Der niedrige Pegel der Donau sorgt in Ungarn dafür, dass das einzige Atomkraftwerk des Landes abgeschaltet worden ist. Das AKW konnte nicht mehr ausreichend mit dem Donauwasser gekühlt werden. Es ist das erste Mal seit Jahrzehnten, dass die Anlage vollständig abgeschaltet wurde.
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In den letzten Monaten ist die Zahl der vermissten Personen dramatisch angestiegen. 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

0: 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Es ist 16 Uhr. 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
1: Ich bin Cornelius Dreger. Schönen guten Tag. Wo KI drinsteckt, muss ab heute auch KI draufstehen. In der EU gilt ab sofort eine Labelpflicht für KI-generierte Videos, Bilder oder Texte, mit denen Geld verdient wird. Eileen Schallhorn, wo gibt es denn Ausnahmen?
2: Also wer als Otto Normalo ein Bild mit KI bearbeitet und auf seinem privaten Profil hochlädt, kann das auch weiter ohne KI-Hinweis machen. Auch für künstlerische Inhalte gibt es eine Sonderregelung. Etwa satirische KI-generierte Bilder von Politikern brauchen kein KI-Wasserzeichen im Bild, sondern nur einen Hinweis im Text darunter. Hat ein Nachrichtenportal einen Text mit Hilfe von KI erstellt, muss das laut der EU-Verordnung nur dann gekennzeichnet werden, wenn nicht nochmal ein Mensch drüber guckt.
1: In Berlin wird heute an die Opfer des CSD-Anschlags erinnert. Am Tatort im Tiergarten gibt es eine Mahnwache. Mehrere Verbände haben sie organisiert. Das Motto: In Gedenken, in Solidarität für Menschlichkeit. Die Verbände sagen, Hass und Gewalt dürfen niemals das letzte Wort haben. Bei dem islamistischen Anschlag war letzte Woche eine Frau getötet worden. 31 weitere Menschen wurden verletzt. Der Bundesopferbeauftragte hat schnell

0: finanzielle Hilfen für die Betroffenen angekündigt. Bundesaußenminister Wadephul fordert, dass die EU-Außengrenzen besser geschützt werden. Nach dem Ansturm von Migranten auf die spanische Exklave Ceuta in Nordafrika muss das absolute Priorität haben, sagte er der Bild am Sonntag. Das Thema beschäftigt am Dienstag auch die EU-Innenminister in einer Sondersitzung. Stress macht Berufstätige in Deutschland immer häufiger krank. Auf 100 Versicherte kamen zuletzt fast 120 Ausfalltage. Das sind so viele wie noch nie, sagt die kaufmännische Krankenkasse. Gründe sind unter anderem Überstunden, Geldsorgen und Konflikte im Job. Dazu können private Faktoren kommen. Unbekannte haben in Apolda die Heckscheibe eines Autos eines Pflegedienstes eingeschlagen. Der Wagen stand in der Nacht zum Samstag in der Straße an der Karlsquelle. Der Schaden liegt bei rund 500 Euro. Die Polizei ermittelt und sucht Zeugen. Hitze und Trockenheit machen dem Rhein weiter zu schaffen. Unter anderem in Köln und Bonn haben die Pegel neue Tiefststände erreicht. Wegen des außergewöhnlichen Niedrigwassers können Frachtschiffe nur deutlich weniger Ladung transportieren oder gar nicht mehr fahren. Auch Touristendampfer sind betroffen.
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1: Ich bin Cornelius Dreger. Schönen guten Tag. In Deutschland und dem Rest der EU gibt es seit heute neue Regeln für KI. Mit künstlicher Intelligenz erstellte Inhalte müssen gekennzeichnet werden. Das betrifft kommerziell veröffentlichte Bilder, Texte oder Audios, also etwa Werbung oder auch Beiträge von Influencern. Die Medienethikerin Jessica Hesen sagt in der ARD:
2: Wir müssen wissen, was ist real, was ist nicht real, was ist durch eine Maschine hergestellt und was durch einen Menschen. Ansonsten verlieren wir das Vertrauen in öffentliche Kommunikation. Und öffentliche Kommunikation ist ein Kernbereich von Demokratie. Und deswegen sind Kennzeichnungspflichten enorm wichtig.
1: Nach dem islamistischen CSD-Anschlag in Berlin will die Union schnell schärfere Gesetze. Fraktionschef Frei fordert noch in diesem Monat konkrete Schritte. Der Bild sagte Frei, die Koalition könne sehr schnell handeln. Innenminister Dobrindt war zuletzt dafür, dass häufiger elektronische Fußfesseln eingesetzt werden. Auch die Präventivhaft soll bundesweit einheitlich geregelt werden. Zustimmung dafür kam auch von der SPD. Der CSD-Attentäter war den Behörden bekannt und galt als Gefährder. In beliebten Touristenregionen in Europa brennt es weiter. So sind in Griechenland mehrere Waldbrände immer noch außer Kontrolle, darunter einer in der Nähe der Hauptstadt Athen. In Frankreich hatte sich die Waldbrandlage zuletzt entspannt. In Spanien helfen jetzt auch deutsche Einsatzkräfte beim Löschen. Im Krieg zwischen den USA und dem Iran gibt es erneut widersprüchliche Aussagen. US-Präsident Trump hatte neue Angriffe ausgesetzt. Er begründete das damit, dass der Iran und andere Staaten in der Region ihn darum gebeten hätten. Der Iran weist das jetzt zurück. Diese Aussage sei nichts als eine neue Lüge. In ganz Thüringen nimmt die Polizei ab morgen Raser ins Visier. Die Speed Week steht an. Dabei wird nicht nur auf Autobahnen und Bundesstraßen, sondern auch vor Schulen, Kitas und Krankenhäusern geblitzt. Die europaweite Aktion läuft bis Sonntag in einer Woche und soll für mehr Sicherheit auf den Straßen sorgen. Die Menschen in Deutschland greifen bei Erfrischungsgetränken immer öfter zu Leitprodukten. Letztes Jahr wurden davon pro Kopf 20 Liter getrunken, zeigen aktuelle Zahlen der Wirtschaftsvereinigung Alkoholfreie Getränke. Besonders Cola und Cola-Mischgetränke ohne Zucker konnten zulegen. Rot-Weiß Erfurt hat in der Regionalliga einen Auswärtspunkt geholt. Beim Halleschen FC hieß es am Ende 1:1. Dabei erzielte Rot-Weiß den Ausgleich in der Nachspielzeit.
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1: Ich bin Cornelius Dreger. Schönen guten Abend. In der EU gelten seit heute neue KI-Regeln. Wer Inhalte mit künstlicher Intelligenz erstellt, muss das auch kennzeichnen. Das gilt etwa für Influencer oder auch für Werbung im Netz oder auf Plakaten. Als privater Nutzer muss man nichts kennzeichnen. Verbraucherschützer begrüßen die Labelpflicht, sehen aber auch noch Knackpunkte. Christine Steffen von der Verbraucherzentrale sagt im ZDF:
2: Was passiert, wenn das Video nicht gekennzeichnet ist, wird da ordentlich das Recht durchgesetzt. Und wir sehen auch ein gewisses Defizit bei der Verantwortlichkeit der Plattformen, die ja gerade dazu genutzt werden, dass solche Videos millionenfach überhaupt mal zu den Verbrauchern kommen und angeschaut werden können und die daran auch verdienen.
1: In Berlin wird heute an die Opfer des CSD-Anschlags erinnert. Am Tatort im Tiergarten gibt es eine Mahnwache. Mehrere Verbände haben sie organisiert. Das Motto: In Gedenken, in Solidarität für Menschlichkeit. Die Verbände sagen, Hass und Gewalt dürfen niemals das letzte Wort haben. Bei dem islamistischen Anschlag war letzte Woche eine Frau getötet worden. 31 weitere Menschen wurden verletzt. Der Bundesopferbeauftragte hat schnelle finanzielle Hilfen für die Betroffenen angekündigt. Bundesaußenminister Wadephul fordert, dass die EU-Außengrenzen besser geschützt werden. Nach dem Ansturm von Migranten auf die spanische Exklave Ceuta in Nordafrika muss das absolute Priorität haben, sagte er der Bild am Sonntag. Das Thema beschäftigt am Dienstag auch die EU-Innenminister in einer Sondersitzung. Stress macht Berufstätige in Deutschland immer häufiger krank. Auf 100 Versicherte kamen zuletzt fast 120 Ausfalltage. Das sind so viele wie noch nie, sagt die kaufmännische Krankenkasse. Gründe sind unter anderem Überstunden, Geldsorgen und Konflikte im Job. Dazu können private Faktoren kommen. Bei einer Verkehrskontrolle in Weimar hat die Polizei einen Autofahrer gestoppt, gegen den ein Haftbefehl vorlag. Der 48-Jährige konnte die

0: fällige Geldstrafe bezahlen und so eine Haft vermeiden. Außerdem war sein Auto nicht versichert, die Polizei leitete Strafverfahren ein und untersagte die Weiterfahrt. Hitze und Trockenheit machen dem Rhein weiter zu schaffen. Unter anderem in Köln und Bonn haben die Pegel neue Tiefststände erreicht. Wegen des außergewöhnlichen Niedrigwassers können Frachtschiffe nur deutlich weniger Ladung transportieren oder gar nicht mehr fahren. Auch Touristendampfer sind betroffen. Rot-Weiß Erfurt hat in der Regionalliga einen Auswärtspunkt geholt. Beim Halleschen FC hieß es am Ende 1:1. Dabei erzielte Rot-Weiß den Ausgleich in der Nachspielzeit.
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1: Ich bin Lisa Schwarzkopf. Schönen guten Abend. Wer mit Hilfe von künstlicher Intelligenz Bilder, Texte oder Audios veröffentlicht, muss das seit heute auch kennzeichnen. Zumindest in der Regel. Laut einer neuen EU-Verordnung müssen KI-Inhalte auf den ersten Blick erkennbar sein. Eileen Schallhorn berichtet.
2: Mit der neuen Regel will die EU dafür sorgen, dass man auf jeden Fall merkt, wenn man es mit einer KI zu tun hat. Das betrifft zum Beispiel Chatbots im Kundenservice oder Influencer, die bei ihren makellosen Bildern kräftig mit KI nachhelfen. Die EU nimmt da alle in die Verantwortung, die mit KI-generierten Inhalten Geld verdienen. Ausnahmen gibt es für Privatpersonen und Künstler. Ein satirisches Deepfake von knutschenden Politikern zum Beispiel braucht kein Wasserzeichen im Bild, wohl aber einen Hinweis im Text darunter.
1: Mehr Schutz an Europas Außengrenzen. Das fordert Bundesaußenminister Wadefuhl nach dem Ansturm auf Ceuta. Das muss absolute Priorität haben, sagte er der Bild am Sonntag. Zuletzt kamen zehntausende Menschen von Marokko in die spanische Exklave Ceuta in Nordafrika. Fast alle sind mittlerweile wieder zurück in

0: Marokko. Der Fall hatte einen Streit innerhalb der EU ausgelöst. Einige Länder kritisierten Spaniens Umgang mit der Krise. Der spanische Regierungschef Sanchez sprach von egoistischen Reaktionen. Am Dienstag beraten die EU-Innenminister in einer Sondersitzung. Stress macht Berufstätige in Deutschland immer häufiger krank. Auf 100 Versicherte kamen zuletzt fast 120 Ausfalltage. Das sind so viele wie noch nie, sagt die kaufmännische Krankenkasse. Gründe sind unter anderem Überstunden, Geldsorgen und Konflikte im Job. In beliebten Touristenregionen in Europa brennt es weiter. So sind in Griechenland mehrere Waldbrände immer noch außer Kontrolle, darunter einer in der Nähe der Hauptstadt Athen. In Frankreich hatte sich die Waldbrandlage zuletzt entspannt. In Spanien helfen jetzt auch deutsche Einsatzkräfte beim Löschen. In ganz Thüringen nimmt die Polizei ab morgen Raser ins Visier. Die Speedweek steht an. Dabei wird nicht nur auf Autobahnen und Bundesstraßen, sondern auch vor Schulen, Kitas und Krankenhäusern geblitzt. Die europaweite Aktion läuft bis Sonntag in einer Woche und soll für mehr Sicherheit auf den Straßen sorgen. Rot-Weiß Erfurt hat in der Regionalliga einen Auswärtspunkt geholt. Beim Halleschen FC hieß es am Ende 1:1. Dabei erzielte Rot-Weiß den Ausgleich in der Nachspielzeit.
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1: Ich bin Lisa Schwarzkopf. Schönen guten Abend. Wo KI drinsteckt, muss ab heute auch KI draufstehen. In der EU gilt ab sofort eine Labelpflicht für KI-generierte Videos, Bilder oder Texte, mit denen Geld verdient wird. Die EU will so dafür sorgen, dass man auf jeden Fall merkt, wenn man es mit einer KI zu tun hat. Das betrifft zum Beispiel Chatbots im Kundenservice oder Influencer, die bei ihren makellosen Bildern kräftig mit KI nachhelfen. Privatpersonen müssen ihre KI-bearbeiteten Bilder nicht kennzeichnen. Die Union will nach dem islamistischen CSD-Anschlag in Berlin Tempo bei schärferen Gesetzen machen. Fraktionschef Frei drängt darauf, dass noch in diesem Monat etwas passiert. Imme Kasten berichtet.
2: Frei ist überzeugt, dass Innenminister Dobrindt und Justizministerin Hubig entsprechende Vorschläge machen werden. Der Unionsfraktionschef sagte der Bild, wir können schnell agieren und umsetzen und das müssen wir auch. Zuletzt hatte sich Innenminister Dobrindt dafür ausgesprochen, mehr auf elektronische Fußfesseln zu setzen und die Präventivhaft bundesweit einheitlich zu regeln. Zustimmung dafür kam auch vom Koalitionspartner SPD. Der CSD-Attentäter war den Behörden bekannt und galt als Gefährder.
1: Hass und Gewalt dürfen niemals das letzte Wort haben. Unter diesem Motto ist heute an die Opfer des Berliner CSD-Anschlags erinnert worden. Rund 3000 Menschen waren bei der Mahnwache im Tiergarten dabei, darunter Berlins Bürgermeister Wegner. Bei dem islamistischen Anschlag waren eine Frau getötet und 31 weitere Menschen verletzt worden. Der niedrige Pegel der Donau sorgt in Ungarn dafür, dass das einzige Atomkraftwerk des Landes abgeschaltet worden ist. Das AKW konnte nicht mehr ausreichend mit dem Donauwasser gekühlt werden. Es ist das erste Mal seit Jahrzehnten, dass die Anlage vollständig abgeschaltet wurde. Bei einer Verkehrskontrolle in Weimar hat die Polizei einen Autofahrer gestoppt, gegen den ein Haftbefehl vorlag. Der 48-Jährige konnte die fällige Geldstrafe bezahlen und so eine Haft vermeiden. Außerdem war sein Auto nicht versichert. Die Polizei leitete Strafverfahren ein und untersagte die Weiterfahrt. Rot-Weiß Erfurt hat in der Regionalliga einen Auswärtspunkt geholt. Beim hallischen FC hieß es am Ende 1:1.

0: Dabei erzielte Rot-Weiß den Ausgleich in der Nachspielzeit.
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1: Ich bin Lisa Schwarzkopf. Schönen guten Abend. Wer mit Hilfe von künstlicher Intelligenz Bilder, Texte oder Audios veröffentlicht, muss das seit heute auch kennzeichnen. Zumindest in der Regel. Laut einer neuen EU-Verordnung müssen KI-Inhalte auf den ersten Blick erkennbar sein. Eileen Schallhorn berichtet.
2: Mit der neuen Regel will die EU dafür sorgen, dass man auf jeden Fall merkt, wenn man es mit einer KI zu tun hat. Das betrifft zum Beispiel Chatbots im Kundenservice oder Influencer, die bei ihren makellosen Bildern kräftig mit KI nachhelfen. Die EU nimmt da alle in die Verantwortung, die mit KI-generierten Inhalten Geld verdienen. Ausnahmen gibt es für Privatpersonen und Künstler. Ein satirisches Deepfake von knutschenden Politikern zum Beispiel braucht kein Wasserzeichen im Bild, wohl aber einen Hinweis im Text darunter.
1: Mehr Schutz an Europas Außengrenzen. Das fordert Bundesaußenminister Wadefuhl nach dem Ansturm auf Ceuta. Das muss absolute Priorität haben, sagte er der Bild am Sonntag. Zuletzt kamen zehntausende Menschen von Marokko in die spanische Exklave Ceuta in Nordafrika. Fast alle sind mittlerweile wieder zurück in Marokko. Der Fall hatte einen Streit innerhalb der EU ausgelöst. Einige Länder kritisierten Spaniens Umgang mit der Krise. Der spanische Regierungschef Sanchez sprach von egoistischen Reaktionen. Am Dienstag beraten die EU-Innenminister in einer Sondersitzung. Stress macht Berufstätige in Deutschland immer häufiger krank. Auf 100 Versicherte kamen zuletzt fast 120 Ausfalltage. Das sind so viele wie noch nie, sagt die kaufmännische Krankenkasse. Gründe sind unter anderem Überstunden, Geldsorgen und Konflikte im Job. In beliebten Touristenregionen in Europa brennt es weiter. So sind in Griechenland mehrere Waldbrände immer noch außer Kontrolle, darunter einer in der Nähe der Hauptstadt Athen. In Frankreich hatte sich die Waldbrandlage zuletzt entspannt. In Spanien helfen jetzt auch deutsche Einsatzkräfte beim Löschen. In ganz Thüringen nimmt die Polizei ab morgen Raser ins Visier. Die Speedweek steht an. Dabei wird nicht nur auf Autobahnen und Bundesstraßen, sondern auch vor Schulen, Kitas und Krankenhäusern geblitzt. Die europaweite Aktion läuft bis Sonntag in einer Woche und soll für mehr Sicherheit auf den Straßen sorgen. Rot-Weiß Erfurt hat in der Regionalliga einen Auswärtspunkt geholt. Beim hallischen FC hieß es am Ende 1:1. Dabei erzielte Rot-Weiß den Ausgleich in der Nachspielzeit.
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1: Ich bin Finn Riebesel, Freundlieb. Schönen guten Abend. Wer mit Hilfe von künstlicher Intelligenz Bilder, Texte oder Audios veröffentlicht, muss das ab sofort kennzeichnen. Zumindest in der Regel. Laut einer neuen EU-Verordnung müssen KI-Inhalte auf den ersten Blick erkennbar sein. Mehr von Eileen Schallhorn.
2: Mit der neuen Regel will die EU dafür sorgen, dass man auf jeden Fall merkt, wenn man es mit einer KI zu tun hat. Das betrifft zum Beispiel Chatbots im Kundenservice oder Influencer, die bei ihren makellosen Bildern kräftig mit KI nachhelfen. Die EU nimmt da alle in die Verantwortung, die mit KI-generierten Inhalten Geld verdienen. Ausnahmen gibt es für Privatpersonen und Künstler. Ein satirisches Deepfake von knutschenden Politikern zum Beispiel braucht kein Wasserzeichen im Bild, wohl aber einen Hinweis im Text darunter.
1: Mehrere tausend Menschen haben am Abend in Berlin an die Opfer des CSD-Anschlags erinnert. Am Tatort im Tiergarten gab es eine Mahnwache. Mehrere Verbände haben sie organisiert. Das Motto: In Gedenken, in Solidarität, für Menschlichkeit. Die Verbände sagen, Hass und Gewalt dürfen niemals das letzte Wort haben. Bei dem islamistischen Anschlag war letzte Woche eine Frau getötet worden. 31 weitere Menschen wurden verletzt. Der Bundesopferbeauftragte hat schnelle finanzielle Hilfe für die Betroffenen angekündigt. In der schwarz-roten Koalition ist eine neue Debatte um das Rentenpaket ausgebrochen. Die Ostministerpräsidenten hatten gefordert, die Rente mit 63 für alle, die 45 Jahre lang eingezahlt haben, beizubehalten. Unionsfraktionschef Frei hat klargemacht, er will am Reformkompromiss der Rentenkommission festhalten. Auch SPD-Chefin und Bundesarbeitsministerin Baas sagte im ZDF, grundsätzlich habe man ein Gesamtpaket, das zusammenpasst. Trotzdem zeigte sie sich verhandlungsbereit. In Griechenland sind zwei Löschhubschrauber zusammengestoßen und abgestürzt. Sie waren westlich von Athen im Einsatz gegen die Waldbrände dort. Zwei Piloten kamen ums Leben. Seit Tagen kämpfen in der Region hunderte Feuerwehrleute gegen die Flammen. Mehrere Ortschaften mussten schon evakuiert werden. Stress macht Berufstätige in Deutschland immer häufiger krank. Auf 100 Versicherte kamen zuletzt fast 120 Ausfalltage. Das sind so viele wie noch nie, sagt die kaufmännische Krankenkasse. Grund sind unter anderem Überstunden, Geldsorgen und Konflikte im Job. Dazu können private Faktoren kommen. Rot-Weiß Erfurt hat in der Regionalliga einen Auswärtspunkt geholt. Beim Halleschen FC hieß es am Ende 1:1. Dabei erzielte Rot-Weiß den Ausgleich in der Nachspielzeit.
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1: Ich bin Finn Riebe, sei freundlieb. Schönen guten Abend. Wo KI drinsteckt, muss ab sofort auch KI draufstehen. In der EU gilt ab sofort eine Labelpflicht für KI-generierte Videos, Bilder oder Texte, mit denen Geld verdient wird. Aileen Schallhorn, wo gibt es denn Ausnahmen?
2: Also wer als Otto Normalo ein Bild mit KI bearbeitet und auf seinem privaten Profil hochlädt, kann das auch weiter ohne KI-Hinweis machen. Auch für künstlerische Inhalte gibt es eine Sonderregelung. Etwa satirische KI-generierte Bilder von Politikern brauchen kein KI-Wasserzeichen im Bild, sondern nur einen Hinweis im Text darunter. Hat ein Nachrichtenportal einen Text mit Hilfe von KI erstellt, muss das laut der EU-Verordnung nur dann gekennzeichnet werden, wenn nicht nochmal ein Mensch drüber guckt.
1: Die Waldbrände halten die Einsatzkräfte weiter in Atem. Besonders schlimm ist es aktuell in Griechenland. Westlich von Athen kämpfen Feuerwehrleute weiter gegen riesige Feuer. Uwe Schimonek berichtet.
3: Mehrere Orte mussten geräumt werden, hunderte Häuser sind zerstört. Tragisch, zwei Löschhubschrauber sind bei einem Einsatz zusammengestoßen, dabei kamen zwei Piloten ums Leben. Auch in den USA spitzt sich die Lage zu. Ein großer Waldbrand hat die Stadt Spokane im Bundesstaat Washington erreicht. Tausende Menschen mussten ihre Häuser verlassen, hunderte Gebäude wurden zerstört. Zumindest etwas Entspannung gibt's dagegen in Spanien und Frankreich.
1: Hitze und Trockenheit machen dem Rhein weiter zu schaffen. Unter anderem in Köln und Bonn haben die Pegel neue Tiefststände erreicht. Wegen des außergewöhnlichen Niedrigwassers können Frachtschiffe nur deutlich weniger Ladung transportieren oder gar nicht mehr fahren. Auch Touristendampfer sind betroffen. In der schwarz-roten Koalition ist eine neue Debatte um das Rentenpaket ausgebrochen. Konkret geht's um das Ende der Rente mit 63, gegen das sich die Ostministerpräsidenten ausgesprochen haben. Die Unionsspitze will an den Plänen festhalten. Bundesarbeitsministerin Baas zeigte sich dagegen gesprächsbereit. Die Abreise vom Wacken Open Air hat in Norddeutschland für volle Autobahnen gesorgt. 4 Tage lang haben rund 85.000 Fans in dem kleinen Ort in Schleswig-Holstein durchgerockt. Polizei und Rettungsdienst ziehen eine positive Bilanz. Wacken ist eines der größten Heavy-Metal-Festivals der Welt. Rot-Weiß Erfurt hat in der Regionalliga einen Auswärtspunkt geholt. Beim Halleschen FC hieß es am Ende 1:1. Dabei erzielte Rot-Weiß den Ausgleich in der Nachspielzeit.
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1: Ich bin Finn Riebesel, Freundlieb. Schönen guten Abend. In der EU gelten jetzt neue KI-Regeln. Wer Inhalte mit künstlicher Intelligenz erstellt, muss das auch kennzeichnen. Das gilt etwa für Influencer oder auch für Werbung im Netz oder auf Plakaten. Als privater Nutzer muss man nichts kennzeichnen. Verbraucherschützer begrüßen die Labelpflicht, sehen aber auch noch andere Knackpunkte. Christine Steffen von der Verbraucherzentrale sagte im Zweiten.
2: Was passiert, wenn das Video nicht gekennzeichnet ist? Wird da ordentlich das Recht durchgesetzt? Und wir sehen auch ein gewisses Defizit bei der Verantwortlichkeit der Plattformen, die ja gerade dazu genutzt werden, dass solche Videos millionenfach überhaupt mal zu den Verbrauchern kommen und angeschaut werden können und die daran auch verdienen.
1: In der schwarz-roten Koalition ist eine neue Debatte um das Rentenpaket ausgebrochen. Die Ostministerpräsidenten hatten gefordert, die Rente mit 63 für alle, die 45 Jahre eingezahlt haben,

0: beizubehalten. Unionsfraktionschef Frei hat klargemacht, er will am Reformkompromiss der Rentenkommission festhalten. SPD-Chefin und Bundesarbeitsministerin Baas hat dagegen Verständnis für den Vorstoß. Sie sagte im ZDF:
1: In der Tat ist dieses Kommissionsergebnis jetzt kein Paket, wo man sich einzelne Dinge rausnehmen kann, sondern da passt vieles zusammen. Auf der anderen Seite verstehe ich den Gedanken, das hat die SPD auch immer vertreten und das ist auch richtig, dass Menschen, die sehr, sehr lange eingezahlt haben, die früh angefangen haben, auch die Möglichkeit haben müssen, auszusteigen.
0: Im Berliner Tiergarten haben mehrere tausend Menschen an die Opfer des CSD-Anschlags erinnert. Am Tatort gab es eine Mahnwache. Bei dem islamistischen Anschlag war letzte Woche eine Frau getötet worden. 31 weitere Menschen wurden verletzt. Der Bundesopferbeauftragte hat schnelle finanzielle Hilfe für die Betroffenen angekündigt. Bundesaußenminister Wadephul fordert, dass die EU-Außengrenzen besser geschützt werden. Nach dem Ansturm von Migranten auf die spanische Exklave Ceuta in Nordafrika muss das absolute Priorität haben. Das sagte er der Bild am Sonntag. Das Thema beschäftigt am Dienstag auch die EU-Innenminister in einer Sondersitzung. Rot-Weiß Erfurt hat in der Regionalliga einen Auswärtspunkt geholt. Beim hallischen FC hieß es am Ende 1:1. Dabei erzielte Rot-Weiß den Ausgleich in der Nachspielzeit.
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1: Ich bin Fenri Besel Freundlieb. Wird das Rentenpaket der Bundesregierung jetzt doch wieder aufgeschnürt? Die Ostministerpräsidenten haben mit ihrem Vorstoß zur Rente mit 63 eine Debatte darüber ausgelöst. Sie wollen, dass sich die Arbeitnehmer mit 45 Versicherungsjahren auch künftig ohne Abzüge zur Ruhe setzen können. Unterstützung gibt's aus der SPD. CSU-Chef Söder machte im Ersten dagegen klar:
2: Ich glaube, in der Sache muss man aufpassen, dass man da nicht hier das ganze Rentenpaket aufschnürt, denn sonst am Ende, wenn wir für diese wichtige Frage der demografischen Entwicklung keine Antwort haben. Eines steht nämlich fest, wir müssen auf die Herausforderung der Demografie eine langfristige Antwort haben und die Rentenreformkommission hat da gute Arbeit geleistet, deswegen unterstützen wir das Konzept.
1: Mehrere tausend Menschen haben am Abend in Berlin an die Opfer des CSD-Anschlags erinnert. Am Tatort im Tiergarten gab es eine Mahnwache. Mehrere Verbände haben sie organisiert. Das Motto: In Gedenken, in Solidarität, für Menschlichkeit. Die Verbände sagen, Hass und Gewalt dürfen niemals das letzte Wort haben. Bei dem islamistischen Anschlag war letzte Woche eine Frau getötet worden. 31 weitere Menschen wurden verletzt. Der Bundesopferbeauftragte hat schnelle finanzielle Hilfe für die Betroffenen angekündigt. Wo KI drinsteckt, muss auch KI draufstehen. In der ganzen EU gilt ab sofort eine Kennzeichnungspflicht für KI-generierte Inhalte. Und zwar für kommerziell veröffentlichte Bilder, Texte oder Audios, etwa Werbung oder Beiträge von Influencern. Wer privat KI-Inhalte teilt, muss

0: die nicht kennzeichnen. In Griechenland sind zwei Löschhubschrauber zusammengestoßen und abgestürzt. Sie waren westlich von Athen im Einsatz gegen die Waldbrände dort. Zwei Piloten kamen ums Leben. Seit Tagen kämpfen in der Region hunderte Feuerwehrleute gegen die Flammen. Mehrere Ortschaften mussten schon evakuiert werden. Stress wird für Berufstätige in Deutschland immer mehr zum Problem. Auf 100 Versicherte kamen letztes Jahr deswegen fast 120 Krankentage, zeigt eine Analyse der Kaufmännischen Krankenkasse. Das ist ein neuer Rekord und ein Plus von 80% im Vergleich zu 2017. Die Experten sehen verschiedene Gründe. So spielen etwa ständige Überstunden, ein geringes Gehalt oder auch Konflikte auf der Arbeit eine Rolle. Dazu können private Faktoren kommen. Rot-Weiß Erfurt hat in der Regionalliga einen Auswärtspunkt geholt. Beim hallischen FC hieß es am Ende 1:1. Dabei erzielte Rot-Weiß den Ausgleich in der Nachspielzeit.
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1: Ich bin Fenribesel Freundlieb. In der schwarz-roten Koalition ist eine neue Debatte um das Rentenpaket ausgebrochen. Die Ostministerpräsidenten hatten gefordert, die Rente mit 63 für alle, die 45 Jahre eingezahlt haben, beizubehalten. Unionsfraktionschef Frei hat klargemacht, er will am Reformkompromiss der Rentenkommission festhalten. SPD-Chefin und Bundesarbeitsministerin Baas hat dagegen Verständnis für den Vorstoß. Sie sagte im ZDF:
2: In der Tat ist dieses Kommissionsergebnis jetzt kein Paket